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1: Im Studio Anna Löwer. Unabhängiger von China werden. Dieses Ziel haben sich die G7-Staaten bei ihrem Gipfel im französischen Evian gesetzt. Dabei geht es um Rohstoffe und da vor allem um seltene Erden. Jana Klonikowski.
2: Genau, die werden ja vor allem in Technikprodukten wie Smartphones, E-Autos oder sogar in Raketen benötigt. Und China ist da weltweit der Hauptlieferant. Wie genau diese Abhängigkeit jetzt weniger werden soll, dazu sollen noch Maßnahmen erarbeitet werden. Die G7-Länder fordern außerdem auch von den großen Tech-Unternehmen, Kinder auf Online-Plattformen besser zu schützen. Es ist das erste Mal, dass es eine gemeinsame Erklärung aller G7-Staaten nach einem Gipfel gibt, seit Donald Trump US-Präsident ist.
1: Der Iran-Deal zur Beendigung des Krieges ist unterzeichnet. Nach Angaben beider Seiten setzten US-Präsident Trump und Irans Präsident Pezeshkian ihre Unterschriften gestern unter das Dokument. Eigentlich sollte das Abkommen morgen offiziell unterschrieben werden. Wie sind wir auf Krisen vorbereitet? Der Zivilschutz ist eines der großen Themen bei der Innenministerkonferenz in den nächsten Tagen. Hamburgs Innensenator Grote sagte dem Redaktionsnetzwerk Deutschland, dass Bund und Länder in den nächsten paar Jahren Tempo machen müssen. Und Bayerns Innenminister Herrmann sagt bei Welt TV:
3: Wir können nicht mehr zwischen äußere und innere Sicherheit strikt trennen. Wir müssen die Zivilverteidigung verstärken. Da bin ich dankbar, dass der Bund jetzt deutlich mehr Geld dafür zur Verfügung stellt. Und wir müssen dann gemeinsame Lagebilder entwickeln können.
1: Ein weiteres großes Thema für die Innenminister sind die Sozialleistungen. Laut Bild wollen die Minister prüfen, die Ansprüche für EU-Ausländer zu kürzen. In Schorndorf bei Stuttgart ist ein Kleinkind in einem Auto tot aufgefunden worden. Offenbar war es stundenlang dort zurückgelassen worden. Laut Polizei soll die 44-jährige Mutter das Kind vergessen haben. Polizei und Staatsanwaltschaft ermitteln. Eine Obduktion soll die genaue Todesursache klären. Bei der Fußball-WM hat England mit 4:2 gegen Kroatien gewonnen. Zuvor hatte es Portugal nicht über ein 1:1 gegen den Kongo hinaus geschafft.
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4: Mit KI-Support. Viele Wolken sind gerade in der Luft, nur Richtung Süden ist's eher klarer. Und ab und zu kann auch mal ein Schauer runterkommen. Aktuell liegen die Temperaturen bei 18 bis 12 Grad. Tagsüber setzt sich dann oft freundlicheres Wetter durch, aber ganz vereinzelt bleibt's nass möglich. Dazu steigen die Werte auf 26 bis 36 Grad.
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1: Im Studio Anna Löwer. Unabhängiger von China werden. Dieses Ziel haben sich die G7-Staaten bei ihrem Gipfel im französischen Evian gesetzt. Dabei geht es um Rohstoffe und da vor allem um seltene Erden. Jana Klonikowski.
2: Genau, die werden ja vor allem in Technikprodukten wie Smartphones, E-Autos oder sogar in Raketen benötigt. Und China ist da weltweit der Hauptlieferant. Wie genau diese Abhängigkeit jetzt weniger werden soll, dazu sollen noch Maßnahmen erarbeitet werden. Die G7-Länder fordern außerdem auch von den großen Tech-Unternehmen, Kinder auf Online-Plattformen besser zu schützen. Es ist das erste Mal, dass es eine gemeinsame Erklärung aller G7-Staaten nach einem Gipfel gibt, seit Donald Trump US-Präsident ist.
1: Der Iran-Deal zur Beendigung des Krieges ist unterzeichnet. Nach Angaben beider Seiten setzten US-Präsident Trump und Irans Präsident Pezeshkian ihre Unterschriften gestern unter das Dokument. Eigentlich sollte das Abkommen morgen offiziell unterschrieben werden. Wie sind wir auf Krisen vorbereitet? Der Zivilschutz ist eines der großen Themen bei der Innenministerkonferenz in den nächsten Tagen. Hamburgs Innensenator Grote sagte dem Redaktionsnetzwerk Deutschland, dass Bund und Länder in den nächsten paar Jahren Tempo machen müssen. Und Bayerns Innenminister Herrmann sagt bei Welt TV:
3: Wir können nicht mehr zwischen äußere und innere Sicherheit strikt trennen. Wir müssen die Zivilverteidigung verstärken. Da bin ich dankbar, dass der Bund jetzt deutlich mehr Geld dafür zur Verfügung stellt. Und wir müssen dann gemeinsame Lagebilder entwickeln können.
1: Ein weiteres großes Thema für die Innenminister sind die Sozialleistungen. Laut Bild wollen die Minister prüfen, die Ansprüche für EU-Ausländer zu kürzen. In Schorndorf bei Stuttgart ist ein Kleinkind in einem Auto tot aufgefunden worden. Offenbar war es stundenlang dort zurückgelassen worden. Laut Polizei soll die 44-jährige Mutter das Kind vergessen haben. Polizei und Staatsanwaltschaft ermitteln. Eine Obduktion soll die genaue Todesursache klären. Bei der Fußball-WM hat England mit 4:2 gegen Kroatien gewonnen. Zuvor hatte es Portugal nicht über ein 1:1 gegen den Kongo hinaus geschafft.
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4: Mit KI-Support. Viele Wolken sind gerade in der Luft, nur Richtung Süden ist's eher klarer. Und ab und zu kann auch mal ein Schauer runterkommen. Aktuell liegen die Temperaturen bei 18 bis 12 Grad. Tagsüber setzt sich dann oft freundlicheres Wetter durch, aber ganz vereinzelt bleibt's nass möglich. Dazu steigen die Werte auf 26 bis 36 Grad.
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1: Im Studio Anna Löwer. Unabhängiger von China werden. Dieses Ziel haben sich die G7-Staaten bei ihrem Gipfel im französischen Evian gesetzt. Dabei geht es um Rohstoffe und da vor allem um seltene Erden. Jana Klonikowski.
2: Genau, die werden ja vor allem in Technikprodukten wie Smartphones, E-Autos oder sogar in Raketen benötigt. Und China ist da weltweit der Hauptlieferant. Wie genau diese Abhängigkeit jetzt weniger werden soll, dazu sollen noch Maßnahmen erarbeitet werden. Die G7-Länder fordern außerdem auch von den großen Tech-Unternehmen, Kinder auf Online-Plattformen besser zu schützen. Es ist das erste Mal, dass es eine gemeinsame Erklärung aller G7-Staaten nach einem Gipfel gibt, seit Donald Trump US-Präsident ist.
1: Der Iran-Deal zur Beendigung des Krieges ist unterzeichnet. Nach Angaben beider Seiten setzten US-Präsident Trump und Irans Präsident Pezeshkian ihre Unterschriften gestern unter das Dokument. Eigentlich sollte das Abkommen morgen offiziell unterschrieben werden. Wie sind wir auf Krisen vorbereitet? Der Zivilschutz ist eines der großen Themen bei der Innenministerkonferenz in den nächsten Tagen. Hamburgs Innensenator Grote sagte dem Redaktionsnetzwerk Deutschland, dass Bund und Länder in den nächsten paar Jahren Tempo machen müssen. Und Bayerns Innenminister Herrmann sagt bei Welt TV:
3: Wir können nicht mehr zwischen äußerer und innerer Sicherheit strikt trennen. Wir müssen die Zivilverteidigung verstärken. Da bin ich dankbar, dass der Bund jetzt deutlich mehr Geld dafür zur Verfügung stellt. Und wir müssen dann gemeinsame Lagebilder entwickeln können.
1: Ein weiteres großes Thema für die Innenminister sind die Sozialleistungen. Laut Bild wollen die Minister prüfen, die Ansprüche für EU-Ausländer zu kürzen. In Schorndorf bei Stuttgart ist ein Kleinkind in einem Auto tot aufgefunden worden. Offenbar war es stundenlang dort zurückgelassen worden. Laut Polizei soll die 44-jährige Mutter das Kind vergessen haben. Polizei und Staatsanwaltschaft ermitteln. Eine Obduktion soll die genaue Todesursache klären. Bei der Fußball-WM hat England mit 4:2 gegen Kroatien gewonnen. Zuvor hatte es Portugal nicht über ein 1:1 gegen den Kongo hinaus geschafft.
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4: Mit KI-Support. Viele Wolken sind gerade in der Luft, nur Richtung Süden ist's eher klarer. Und ab und zu kann auch mal ein Schauer runterkommen. Aktuell liegen die Temperaturen bei 18 bis 12 Grad. Tagsüber setzt sich dann oft freundlicheres Wetter durch, aber ganz vereinzelt bleibt es nass möglich. Dazu steigen die Werte auf 26 bis 36 Grad.
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1: Im Studio ist Alina Wolf. Die Zahl der Beschäftigten in der Industrie in Deutschland ist laut einer Studie der Bertelsmann Stiftung auf ein 10-Jahrestief gesunken. Weil parallel andere Bereiche gewachsen sind, sank der Anteil der 6,6 Millionen Industriebeschäftigten in der Industrie am Arbeitsmarkt laut Stiftung von 22% im Jahr 2014 auf aktuell 19%. Grund sind im aktuellen Strukturwandel laut den Wissenschaftlern aber keine großen Entlassungen, sondern das Zögern der Industrie, frei werdende Stellen zu besetzen. Wer im Internet einen Vertrag schließt, erledigt das meist mit einem einzigen Klick. Ihn wieder aufzulösen gleicht dagegen im Alltag oft einer digitalen Schnitzeljagd nach Mailadressen oder versteckten Formularen. Damit ist ab dem morgigen Freitag Schluss. Der Widerrufsbutton wird zur Pflicht. Das Ziel des Gesetzgebers? Ein Online-Widerruf muss künftig genauso schnell und unkompliziert möglich sein wie der Kauf. Der Button ist überall dort Pflicht, wo Verbrauchern ohnehin ein gesetzliches Widerrufsrecht zusteht. Der Sachverständigenrat für Umweltfragen warnt vor Rückschritten beim Umweltschutz im Namen des Bürokratieabbaus. Stattdessen sollten Regelungen einfacher umsetzbar werden, heißt es in einem neuen Sondergutachten des Expertengremiums. Geltendes Umweltrecht wird häufig nur unzureichend implementiert, heißt es darin. Der Rat fordert unter anderem schon bei der Gesetzgebung darauf zu achten, dass die Regeln mit wenig Aufwand eingehalten werden können und die Umweltbehörden mit genug Personal auszustatten. Hitze im Büro, Einbußen für die Wirtschaft. Um Beschäftigte besser vor dem Klimawandel zu schützen, fordern Experten mehr Hitzeschutz in deutschen Unternehmen. Um dauerhafte Leistungseinbußen zu vermeiden, gäbe es dringenden Handlungsbedarf, sagt die Volkswirtin Katharina Utermühl. Unternehmen, die Arbeitszeiten an Temperaturen anpassten, schützten die Produktivität der Arbeiter und nachhaltig ihren Marktwert. Auch bauliche Maßnahmen können helfen, wie helle Fassaden, Verschattung und begrünte Flächen.
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2: Mit KI-Support. Wolkig ist heute Vormittag vor allem im Nordosten. Da kann auch mal ein Schauer mit dabei sein. Sonst setzt sich oft die Sonne durch und es bleibt meist trocken. Richtung Mittag und Nachmittag wird es dann richtig heiß. Die Höchstwerte liegen bei 26 bis 36 Grad, an der Küste deutlich darunter. Morgen bleibt es erst ziemlich sonnig, später können kräftige Gewitter dazukommen, dazu maximal bis 38 Grad.
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1: Im Studio ist Alina Wolf. Die Zahl der Beschäftigten in der Industrie in Deutschland ist laut einer Studie der Bertelsmann Stiftung auf ein 10-Jahrestief gesunken. Weil parallel andere Bereiche gewachsen sind, sank der Anteil der 6,6 Millionen Industriebeschäftigten in der Industrie am Arbeitsmarkt laut Stiftung von 22% im Jahr 2014 auf aktuell 19%. Grund sind im aktuellen Strukturwandel laut den Wissenschaftlern aber keine großen Entlassungen, sondern das Zögern der Industrie, frei werdende Stellen zu besetzen. Wer im Internet einen Vertrag schließt, erledigt das meist mit einem einzigen Klick. Ihn wieder aufzulösen gleicht dagegen im Alltag oft einer digitalen Schnitzeljagd nach Mailadressen oder versteckten Formularen. Damit ist ab dem morgigen Freitag Schluss. Der Widerrufsbutton wird zur Pflicht. Das Ziel des Gesetzgebers? Ein Online-Widerruf muss künftig genauso schnell und unkompliziert möglich sein wie der Kauf. Der Button ist überall dort Pflicht, wo Verbrauchern ohnehin ein gesetzliches Widerrufsrecht zusteht. Der Sachverständigenrat für Umweltfragen warnt vor Rückschritten beim Umweltschutz im Namen des Bürokratieabbaus. Stattdessen sollten Regelungen einfacher umsetzbar werden, heißt es in einem neuen Sondergutachten des Expertengremiums. Geltendes Umweltrecht wird häufig nur unzureichend implementiert, heißt es darin. Der Rat fordert unter anderem schon bei der Gesetzgebung darauf zu achten, dass die Regeln mit wenig Aufwand eingehalten werden können und die Umweltbehörden mit genug Personal auszustatten. Hitze im Büro, Einbußen für die Wirtschaft. Um Beschäftigte besser vor dem Klimawandel zu schützen, fordern Experten mehr Hitzeschutz in deutschen Unternehmen. Um dauerhafte Leistungseinbußen zu vermeiden, gäbe es dringenden Handlungsbedarf, sagt die Volkswirtin Katharina Utermöhl. Unternehmen, die Arbeitszeiten an Temperaturen anpassten, schützten die Produktivität der Arbeiter und nachhaltig ihren Marktwert. Auch bauliche Maßnahmen können helfen, wie helle Fassaden, Verschattung und begrünte Flächen.
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2: Mit KI-Support. Wolkig ist heute Vormittag vor allem im Nordosten. Da kann auch mal ein Schauer mit dabei sein. Sonst setzt sich oft die Sonne durch und es bleibt meist trocken. Richtung Mittag und Nachmittag wird's dann richtig heiß. Die Höchstwerte liegen bei 26 bis 36 Grad, an der Küste deutlich darunter. Morgen bleibt's erst ziemlich sonnig, später können kräftige Gewitter dazukommen, dazu maximal bis 38 Grad.
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1: Im Studio ist Alina Wolf. Die Zahl der Beschäftigten in der Industrie in Deutschland ist laut einer Studie der Bertelsmann Stiftung auf ein 10-Jahrestief gesunken. Weil parallel andere Bereiche gewachsen sind, sank der Anteil der 6,6 Millionen Industriebeschäftigten in der Industrie am Arbeitsmarkt laut Stiftung von 22% im Jahr 2014 auf aktuell 19%. Grund sind im aktuellen Strukturwandel laut den Wissenschaftlern aber keine großen Entlassungen, sondern das Zögern der Industrie, frei werdende Stellen zu besetzen. Wer im Internet einen Vertrag schließt, erledigt das meist mit einem einzigen Klick. Ihn wieder aufzulösen gleicht dagegen im Alltag oft einer digitalen Schnitzeljagd nach Mailadressen oder versteckten Formularen. Damit ist ab dem morgigen Freitag Schluss. Der Widerrufsbutton wird zur Pflicht. Das Ziel des Gesetzgebers? Ein Online-Widerruf muss künftig genauso schnell und unkompliziert möglich sein wie der Kauf. Der Button ist überall dort Pflicht, wo Verbrauchern ohnehin ein gesetzliches Widerrufsrecht zusteht. Der Sachverständigenrat für Umweltfragen warnt vor Rückschritten beim Umweltschutz im Namen des Bürokratieabbaus. Stattdessen sollten Regelungen einfacher umsetzbar werden, heißt es in einem neuen Sondergutachten des Expertengremiums. Geltendes Umweltrecht wird häufig nur unzureichend implementiert, heißt es darin. Der Rat fordert unter anderem schon bei der Gesetzgebung darauf zu achten, dass die Regeln mit wenig Aufwand eingehalten werden können und die Umweltbehörden mit genug Personal auszustatten. Hitze im Büro, Einbußen für die Wirtschaft. Um Beschäftigte besser vor dem Klimawandel zu schützen, fordern Experten mehr Hitzeschutz in deutschen Unternehmen. Um dauerhafte Leistungseinbußen zu vermeiden, gäbe es dringenden Handlungsbedarf, sagt die Volkswirtin Katharina Utermöhl. Unternehmen, die Arbeitszeiten an Temperaturen anpassten, schützten die Produktivität der Arbeiter und nachhaltig ihren Marktwert. Auch bauliche Maßnahmen können helfen, wie helle Fassaden, Verschattung und begrünte Flächen.
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2: Mit KI-Support. Wolkig ist heute Vormittag vor allem im Nordosten. Da kann auch mal ein Schauer mit dabei sein. Sonst setzt sich oft die Sonne durch und es bleibt meist trocken. Richtung Mittag und Nachmittag wird's dann richtig heiß. Die Höchstwerte liegen bei 26 bis 36 Grad, an der Küste deutlich darunter. Morgen bleibt's erst ziemlich sonnig, später können kräftige Gewitter dazukommen, dazu maximal bis 38 Grad.
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1: Im Studio ist Alina Wolf. Die Zahl der Beschäftigten in der Industrie in Deutschland ist laut einer Studie der Bertelsmann Stiftung auf ein 10-Jahrestief gesunken. Weil parallel andere Bereiche gewachsen sind, sank der Anteil der 6,6 Millionen Industriebeschäftigten in der Industrie am Arbeitsmarkt laut Stiftung von 22% im Jahr 2014 auf aktuell 19%. Grund sind im aktuellen Strukturwandel laut den Wissenschaftlern aber keine großen Entlassungen, sondern das Zögern der Industrie, frei werdende Stellen zu besetzen. Wer im Internet einen Vertrag schließt, erledigt das meist mit einem einzigen Klick. Ihn wieder aufzulösen gleicht dagegen im Alltag oft einer digitalen Schnitzeljagd nach Mailadressen oder versteckten Formularen. Damit ist ab dem morgigen Freitag Schluss. Der Widerrufsbutton wird zur Pflicht. Das Ziel des Gesetzgebers? Ein Online-Widerruf muss künftig genauso schnell und unkompliziert möglich sein wie der Kauf. Der Button ist überall dort Pflicht, wo Verbrauchern ohnehin ein gesetzliches Widerrufsrecht zusteht. Der Sachverständigenrat für Umweltfragen warnt vor Rückschritten beim Umweltschutz im Namen des Bürokratieabbaus. Stattdessen sollten Regelungen einfacher umsetzbar werden, heißt es in einem neuen Sondergutachten des Expertengremiums. Geltendes Umweltrecht wird häufig nur unzureichend implementiert, heißt es darin. Der Rat fordert unter anderem schon bei der Gesetzgebung darauf zu achten, dass die Regeln mit wenig Aufwand eingehalten werden können und die Umweltbehörden mit genug Personal auszustatten. Hitze im Büro, Einbußen für die Wirtschaft. Um Beschäftigte besser vor dem Klimawandel zu schützen, fordern Experten mehr Hitzeschutz in deutschen Unternehmen. Um dauerhafte Leistungseinbußen zu vermeiden, gäbe es dringenden Handlungsbedarf, sagt die Volkswirtin Katharina Utermöhl. Unternehmen, die Arbeitszeiten an Temperaturen anpassten, schützten die Produktivität der Arbeiter und nachhaltig ihren Marktwert. Auch bauliche Maßnahmen können helfen, wie helle Fassaden, Verschattung und begrünte Flächen.
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2: Mit KI-Support. Wolkig ist heute Vormittag vor allem im Nordosten. Da kann auch mal ein Schauer mit dabei sein. Sonst setzt sich oft die Sonne durch und es bleibt meist trocken. Richtung Mittag und Nachmittag wird es dann richtig heiß. Die Höchstwerte liegen bei 26 bis 36 Grad, an der Küste deutlich darunter. Morgen bleibt es erst ziemlich sonnig, später können kräftige Gewitter dazukommen, dazu maximal bis 38 Grad.
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1: Im Studio ist Alina Wolf. Die Zahl der Beschäftigten in der Industrie in Deutschland ist laut einer Studie der Bertelsmann Stiftung auf ein 10-Jahrestief gesunken. Weil parallel andere Bereiche gewachsen sind, sank der Anteil der 6,6 Millionen Industriebeschäftigten in der Industrie am Arbeitsmarkt laut Stiftung von 22% im Jahr 2014 auf aktuell 19%. Grund sind im aktuellen Strukturwandel laut den Wissenschaftlern aber keine großen Entlassungen, sondern das Zögern der Industrie, frei werdende Stellen zu besetzen. Wer im Internet einen Vertrag schließt, erledigt das meist mit einem einzigen Klick. Ihn wieder aufzulösen gleicht dagegen im Alltag oft einer digitalen Schnitzeljagd nach Mailadressen oder versteckten Formularen. Damit ist ab dem morgigen Freitag Schluss. Der Widerrufsbutton wird zur Pflicht. Das Ziel des Gesetzgebers? Ein Online-Widerruf muss künftig genauso schnell und unkompliziert möglich sein wie der Kauf. Der Button ist überall dort Pflicht, wo Verbrauchern ohnehin ein gesetzliches Widerrufsrecht zusteht. Der Sachverständigenrat für Umweltfragen warnt vor Rückschritten beim Umweltschutz im Namen des Bürokratieabbaus. Stattdessen sollten Regelungen einfacher umsetzbar werden, heißt es in einem neuen Sondergutachten des Expertengremiums. Geltendes Umweltrecht wird häufig nur unzureichend implementiert, heißt es darin. Der Rat fordert unter anderem schon bei der Gesetzgebung darauf zu achten, dass die Regeln mit wenig Aufwand eingehalten werden können und die Umweltbehörden mit genug Personal auszustatten. Hitze im Büro, Einbußen für die Wirtschaft. Um Beschäftigte besser vor dem Klimawandel zu schützen, fordern Experten mehr Hitzeschutz in deutschen Unternehmen. Um dauerhafte Leistungseinbußen zu vermeiden, gäbe es dringenden Handlungsbedarf, sagt die Volkswirtin Katharina Utermühl. Unternehmen, die Arbeitszeiten an Temperaturen anpassten, schützten die Produktivität der Arbeiter und nachhaltig ihren Marktwert. Auch bauliche Maßnahmen können helfen, wie helle Fassaden, Verschattung und begrünte Flächen.
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2: Mit KI-Support. Wolkig ist heute Vormittag vor allem im Nordosten. Da kann auch mal ein Schauer mit dabei sein. Sonst setzt sich oft die Sonne durch und es bleibt meist trocken. Richtung Mittag und Nachmittag wird's dann richtig heiß. Die Höchstwerte liegen bei 26 bis 36 Grad, an der Küste deutlich darunter. Morgen bleibt's erst ziemlich sonnig, später können kräftige Gewitter dazukommen, dazu maximal bis 38 Grad.
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1: Im Studio ist Alina Wolf. US-Verteidigungsminister Pete Hegseth hat das Ungleichgewicht bei Verteidigungsausgaben der europäischen NATO-Verbündeten kritisiert. Die Alliierten hatten US-Präsident Donald Trump zugesagt, spätestens ab 2035 jährlich 5% des Bruttoinlandsprodukts in Verteidigung zu investieren. Viele Länder setzen dies um, einige müssen noch mehr tun. Und wir werden darüber sowohl privat als auch öffentlich offen sprechen, sagte Hegseth vor dem Treffen der NATO-Verteidigungsminister in Brüssel. Gutes Omen für den deutschen Wohnungsbau. Die Zahl der Baugenehmigungen hat im April weiter zugelegt. Sie stieg im Vergleich zum Vorjahresmonat um 9,2% auf 20.200 Wohnungen, wie das Statistische Bundesamt mitteilte. Im Zeitraum von Januar bis April gab es hierzulande grünes Licht für den Bau von 83.700 Wohnungen in neuen sowie bereits bestehenden Gebäuden. Das waren 13,2% mehr als im Vorjahreszeitraum. Die Zahl der Genehmigungen ist ein wichtiger Frühindikator für das künftige Baugeschehen. Apple wird als Reaktion auf die im KI-Boom gestiegenen Speicherchip-Kosten die Preise erhöhen. Leider sind Preiserhöhungen unvermeidlich, so Apple-Chef Tim Cook im Wall Street Journal. Der gesamten Branche macht bereits seit Monaten zu schaffen, dass mit dem groß angelegten Bau von Rechenzentren für künstliche Intelligenz die Speicherchip-Kapazitäten nicht ausreichen und die Preise entsprechend in die Höhe schießen. Cook machte keine Angaben dazu, wann, wie stark und für welche Produkte die Preise erhöht werden sollen. Der seit dem Abend in Tübingen vermisste 6-Jährige ist wohlbehalten in Stuttgart gefunden worden. Der Junge ist dort am Morgen allein angetroffen worden, wie die Polizei mitteilte. Die Öffentlichkeitsfahndung werde daher zurückgenommen. Hinweise darauf, dass ihn jemand mitgenommen hat, gebe es nicht, so ein Polizeisprecher. Womöglich sei er mit dem Zug nach Stuttgart gefahren. Seit dem Abend hatte von dem 6-Jährigen jede Spur gefehlt. Die Polizei hatte nach der Vermisstenmeldung mit einem Großaufgebot nach ihm gefahndet.
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2: Abgesehen von einzelnen Schauern im Nordosten gibt es heute ganz viel Sonne und es wird verbreitet auch doch sehr heiß. Die Temperaturen steigen auf 26 bis sogar an die 36 Grad Marke dran. Im Südwesten wird es dabei besonders heiß. An der Küste bleibt es mit etwas über 20 Grad allerdings deutlich angenehmer. Am Freitag bleibt es dann zunächst vielerorts sonnig und vor allem schwül heiß. Im Tagesverlauf bilden sich dann vor allem über den westlichen und südwestlichen Mittelgebirgen sowie an den Alpen teils kräftige Gewitter. Örtlich besteht dabei auch Unwettergefahr durch Starkregen und Hagel. Die Höchstwerte liegen zwischen 30 und 38 Grad. Nur im äußersten Norden und an der Küste bleibt es etwas kühler.
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1: Im Studio ist Alina Wolf. US-Verteidigungsminister Pete Hegseth hat das Ungleichgewicht bei Verteidigungsausgaben der europäischen NATO-Verbündeten kritisiert. Die Alliierten hatten US-Präsident Donald Trump zugesagt, spätestens ab 2035 jährlich 5% des Bruttoinlandsprodukts in Verteidigung zu investieren. Viele Länder setzen dies um, einige müssen noch mehr tun. Und wir werden darüber sowohl privat als auch öffentlich offen sprechen, sagte Hegseth vor dem Treffen der NATO-Verteidigungsminister in Brüssel. Gutes Omen für den deutschen Wohnungsbau. Die Zahl der Baugenehmigungen hat im April weiter zugelegt. Sie stieg im Vergleich zum Vorjahresmonat um 9,2% auf 20.200 Wohnungen, wie das Statistische Bundesamt mitteilte. Im Zeitraum von Januar bis April gab es hierzulande grünes Licht für den Bau von 83.700 Wohnungen in neuen sowie bereits bestehenden Gebäuden. Das waren 13,2% mehr als im Vorjahreszeitraum. Die Zahl der Genehmigungen ist ein wichtiger Frühindikator für das künftige Baugeschehen. Apple wird als Reaktion auf die im KI-Boom gestiegenen Speicherchip-Kosten die Preise erhöhen. Leider sind Preiserhöhungen unvermeidlich, so Apple-Chef Tim Cook im Wall Street Journal. Der gesamten Branche macht bereits seit Monaten zu schaffen, dass mit dem groß angelegten Bau von Rechenzentren für künstliche Intelligenz die Speicherchip-Kapazitäten nicht ausreichen und die Preise entsprechend in die Höhe schießen. Cook machte keine Angaben dazu, wann, wie stark und für welche Produkte die Preise erhöht werden sollen. Der seit dem Abend in Tübingen vermisste 6-Jährige ist wohlbehalten in Stuttgart gefunden worden. Der Junge ist dort am Morgen allein angetroffen worden, wie die Polizei mitteilte. Die Öffentlichkeitsfahndung werde daher zurückgenommen. Hinweise darauf, dass ihn jemand mitgenommen hat, gebe es nicht, so ein Polizeisprecher. Womöglich sei er mit dem Zug nach Stuttgart gefahren. Seit dem Abend hatte von dem 6-Jährigen jede Spur gefehlt. Die Polizei hatte nach der Vermisstenmeldung mit einem Großaufgebot nach ihm gefahndet.
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2: Abgesehen von einzelnen Schauern im Nordosten gibt es heute ganz viel Sonne und es wird verbreitet auch doch sehr heiß. Die Temperaturen steigen auf 26 bis sogar an die 36 Grad Marke dran. Im Südwesten wird es dabei besonders heiß. An der Küste bleibt es mit etwas über 20 Grad allerdings deutlich angenehmer. Am Freitag bleibt es dann zunächst vielerorts sonnig und vor allem schwül heiß. Im Tagesverlauf bilden sich dann vor allem über den westlichen und südwestlichen Mittelgebirgen sowie an den Alpen teils kräftige Gewitter. Örtlich besteht dabei auch Unwettergefahr durch Starkregen und Hagel. Die Höchstwerte liegen zwischen 30 und 38 Grad. Nur im äußersten Norden und an der Küste bleibt es etwas kühler.
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1: Im Studio ist Alina Wolf. US-Verteidigungsminister Pete Hegseth hat das Ungleichgewicht bei Verteidigungsausgaben der europäischen NATO-Verbündeten kritisiert. Die Alliierten hatten US-Präsident Donald Trump zugesagt, spätestens ab 2035 jährlich 5% des Bruttoinlandsprodukts in Verteidigung zu investieren. Viele Länder setzen dies um, einige müssen noch mehr tun. Und wir werden darüber sowohl privat als auch öffentlich offen sprechen, sagte Hegseth vor dem Treffen der NATO-Verteidigungsminister in Brüssel. Gutes Omen für den deutschen Wohnungsbau. Die Zahl der Baugenehmigungen hat im April weiter zugelegt. Sie stieg im Vergleich zum Vorjahresmonat um 9,2% auf 20.200 Wohnungen, wie das Statistische Bundesamt mitteilte. Im Zeitraum von Januar bis April gab es hierzulande grünes Licht für den Bau von 83.700 Wohnungen in neuen sowie bereits bestehenden Gebäuden. Das waren 13,2% mehr als im Vorjahreszeitraum. Die Zahl der Genehmigungen ist ein wichtiger Frühindikator für das künftige Baugeschehen. Apple wird als Reaktion auf die im KI-Boom gestiegenen Speicherchip-Kosten die Preise erhöhen. Leider sind Preiserhöhungen unvermeidlich, so Apple-Chef Tim Cook im Wall Street Journal. Der gesamten Branche macht bereits seit Monaten zu schaffen, dass mit dem groß angelegten Bau von Rechenzentren für künstliche Intelligenz die Speicherchip-Kapazitäten nicht ausreichen und die Preise entsprechend in die Höhe schießen. Cook machte keine Angaben dazu, wann, wie stark und für welche Produkte die Preise erhöht werden sollen. Der seit dem Abend in Tübingen vermisste 6-Jährige ist wohlbehalten in Stuttgart gefunden worden. Der Junge ist dort am Morgen allein angetroffen worden, wie die Polizei mitteilte. Die Öffentlichkeitsfahndung werde daher zurückgenommen. Hinweise darauf, dass ihn jemand mitgenommen hat, gebe es nicht, so ein Polizeisprecher. Womöglich sei er mit dem Zug nach Stuttgart gefahren. Seit dem Abend hatte von dem 6-Jährigen jede Spur gefehlt. Die Polizei hatte nach der vermissten Meldung mit einem Großaufgebot nach ihm gefahndet.
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2: Abgesehen von einzelnen Schauern im Nordosten gibt es heute ganz viel Sonne und es wird verbreitet auch doch sehr heiß. Die Temperaturen steigen auf 26 bis sogar an die 36 Grad Marke dran. Im Südwesten wird es dabei besonders heiß. An der Küste bleibt es mit etwas über 20 Grad allerdings deutlich angenehmer. Am Freitag bleibt es dann zunächst vielerorts sonnig und vor allem schwül heiß. Im Tagesverlauf bilden sich dann vor allem über den westlichen und südwestlichen Mittelgebirgen sowie an den Alpen teils kräftige Gewitter. Örtlich besteht dabei auch Unwettergefahr durch Starkregen und Hagel. Die Höchstwerte liegen zwischen 30 und 38 Grad. Nur im äußersten Norden und an der Küste bleibt es etwas kühler.
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von Night in Heaven. Eine Nacht im Himmel. Wenn es dann noch eine himmlische Nacht wird, habe ich nichts dagegen. Wir haben aber jetzt keine Nacht im Himmel, sondern 2 Stunden Good Old Funky Stuff bei Funky Town, the grooviest radio show in deinem Radio. Herzlich willkommen dazu, sagt Thomas Kreher am Mikrofon. Hallo! One Night in Heaven war 1993 ein großer Hit für M-People aus Großbritannien. Warum heißen die eigentlich M-People? Das M steht für den ersten Buchstaben des Vornamens des Gründers der Formation und sein Name ist Mike Pickering. Und wo wir gerade bei Namen sind, das sind Ashford & Simpson. Count your blessings.

Count Your Blessings, Nicholas Ashford und Valerie Simpson. Die beiden waren verheiratet und lange Zeit bei Motown unter Vertrag, wo sie Songs für Marvin Gaye und Diana Ross geschrieben hatten. Count Your Blessings stammt aus dem Jahr 1986 und war eine ihrer zahlreichen Singles, die sie unter eigenem Namen veröffentlicht hatten. Wir kommen zu Ron Banks, der kommt aus Detroit und hat die Dramatics gegründet und auch einige Singles unter eigenem Namen veröffentlicht. Let Love Flow war seine erste Solo-Single, die drehen wir jetzt mal um, also die B-Seite. This Love is for Real, hier ist Ron Banks.

Leon Banks aus der Funky Town Rare Tracks Kiste. This Love is for Real. Jetzt back to the 70s, die Disco-Ära. Es geht ins Jahr 1976 und zwar mit Carol Williams. Wer die Disco-Zeit nicht selbst miterlebt hat, der wird den Track aber vielleicht dennoch kennen. Zumindest die Musik. Im Jahr 2000 wurde das Ganze nämlich gesampelt und zwar von DJ Spiller, Groove Jets. Hier ist also das Original, Carol Williams und Love Is You.

unverkennbar unsere Jocelyn Brown. Sie hat ja bei zahlreichen Projekten mitgemacht. 1992 bei den Sonic Surfers. Take Me Up, Soulful House bei Funky Town. In der dunklen Jahreszeit sehnt man sich ja doch etwas nach Sonne und Wärme. Der nächste Track sorgt ein klein wenig für Urlaubsstimmung. Juan Carlos Ramos Vaquero. Der kommt aus Spanien. Man kennt ihn unter dem Namen Ivan. Mit Fotonovela ist er bekannt geworden. Das hier ist eine der Nachfolgesingles von Fotonovela. Baila. Baila.

Baila. Das heißt tanzen. Ivan aus Spanien. Zurück zum Funk, Instant Funk. I Got My Mind Made Up war der große Hit von denen. Das war 1978. 5 Jahre später, 1983, haben sie den folgenden Track gemacht. Just Because You'll Be Mine. Klingt etwas ähnlich wie der große Hit. Wir hören einfach mal rein.

Just Because You're Mine. Instant Funk aus Philadelphia. Die markante Glatze war sein Markenzeichen. Errol Brown, ursprünglich aus Kingston, Jamaika. Er hat jedoch lange Zeit in Großbritannien gelebt und dort die Formation Hot Chocolate gegründet. Hot Chocolate mit ihrer achten Single, Brother Louie.

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Das Video zu Dare Knee zeigt zwei Frauen beim Wrestling. Und dieses Video gibt es in zwei Versionen, eine zensierte und eine unzensierte. In beiden Versionen machen beide Frauen gegen Ende sexuelle Bewegungen und in der unzensierten Version ziehen sie ihre Bikinis aus und tanzen nackt, bis das Lied zu Ende ist. Ah, meine Güte. Geht auch ganz ohne Video. Hier bei Funky Town, Dare Knee, The Pointer Sisters. Die Formation American Gypsy, die war seit 1963 unter verschiedenen Namen aktiv. Blue Morning, Orpheus und auch Pasadena Ghetto Orchestra. Als American Gypsy waren sie einige Zeit in Amsterdam zu Hause. I'm okay, you're okay. Das ist ihr Hit aus 1980. I'm okay.

I'm okay, you're okay. American Gypsy kam in den Niederlanden ganz gut an, damals 1980. Steve Lee und Louise Meehan, die kennen sich schon über 20 Jahre und sind zusammen in lokalen Clubs und Pubs in Nordostengland aufgetreten. Mit der Zeit haben sie ihre eigenen Tracks geschrieben und inzwischen unter dem Namen Solutions drei Alben veröffentlicht. Ende November 2020 erschien eine neue Single von den Solutions. Die gibt's jetzt bei Funky Town. Stop what you're doin'.

Stop What You Doing. The Solutions aus England. Aus Osnabrück kommt Funky Town und wir starten gleich in die zweite Stunde. Dabei sind dann unter anderem Nightlife.

0: und die Crown Heights Affair. Let me ride on the wave of your love. Jetzt noch Kashif mit Just Gotta Have You. Bis gleich.
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Hey, willkommen in der zweiten Stunde Funky Town. Noch eine Stunde Good Old Funky Stuff mit mir, Thomas Kreher. Hallo! Bad Girls von Donna Summer, natürlich ein Klassiker. Interessant auch die Geschichte, die dahinter steckt. Donna war von einer ihrer Assistentinnen inspiriert. Die wurde nämlich von einem Polizist beleidigt, weil sie irrtümlich als Prostituierte angesehen wurde. Neil Bogart, der Chef der Plattenfirma Casablanca, wollte eigentlich, dass Cher den Track singt. Donna hat aber abgelehnt und den Song erstmal beiseite gelegt und später selbst aufgenommen. Und sie hatte viel Erfolg damit, Platz 1 der US-Charts und in Deutschland immerhin Platz 9. In der Schweiz Platz 5 und Österreich Platz 13. Seit 1958 sind sie im Musikgeschäft, die OJs. Sie gelten als einer der wichtigsten Vertreter des Philly Sounds. Und sie sind immer noch auf der Bühne. 2019 haben sie ein neues Album veröffentlicht und daraus gibt's jetzt I Got You. Hier sind die OJs.

I Got You. Die OJs. Sie haben es immer noch drauf. Und du hörst Funky Town, das Zentralorgan für Good Old Funky Stuff in deinem Radio. Und bei Funky Town tauchen wir regelmäßig ab in die Disco- und Funk-Szene, vor allem der 80er. Und wie das so war, davon berichten jetzt Quick. Nightlife.

0: In den 70s waren sie bei Stax Records und da haben sie sich noch The Newcomers genannt. Dann wechselten sie zu EMI America und nannten sich Quick. Gerade gehört bei Funky Town Quick und Nightlife. Jetzt etwas Hip-Hop und obwohl es schon ein paar Jahre alt ist, kommt nämlich aus 2009, werden es die meisten wahrscheinlich gar nicht kennen. The Opposites kommen aus den Niederlanden, genauer gesagt aus Amsterdam, und sie rappen auf Niederländisch. Das hören wir uns jetzt mal an. The Opposites und Licht uit.
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Neon. Licht out, The Opposites. Eine Nummer 1 der USA und B-Charts 1990 und in den Billboard-Verkaufscharts war es auch nicht schlecht vertreten. Dort Platz 4 für Pebbles. Giving you the benefit.

0: Stone Love aus dem Album Forever von 1986, Kool & The Gang. So ein bisschen Reggae kann nicht schaden, habe ich mir gedacht. Das heißt, offiziell machen sie Reggae Fusion, Reggae beeinflusst von Soul, Funk und Disco. Third World aus Jamaika, Sommer im Radio, Talk to Me.
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Third World, talk to me. Im Hafen von Funky Town, da liegt öfter mal ein Cruise Ship an, und zwar das von der Crown Heights Affair. Und ja, da kommt schon angetutet. Und mitgebracht haben die einen grandiosen Track vom Album Think Positive. Let me ride on the wave of your love.

1967 bis 1984 waren sie aktiv im Musikgeschäft. The Crown Heights Affair. Let me ride on the wave of your love. Ein wirklich grandioser Track. Raheem Devon, der stammt aus Newark, New Jersey. 2005 kam sein erstes Album auf den Markt und 2010 sein drittes. Das heißt Love and War Masterpiece. Und wir hören da mal rein. Hier ist Raheem Devon und I Don't Care.

1984 war er für die Olympischen Spiele nominiert. Lillo Thomas. Aber er hatte einen Autounfall und so wurde es nichts damit. Er hat dann Musik gemacht. Und das hier, das war sein Sexy Girl aus dem Jahr 1987. Vorhin hatten wir ja schon die Crown Heights Affair. Zwei Mitglieder dieser Band, Ron Dean Miller und Bert Wright, haben die Formation Raw Silk auf die Beine gestellt. Raw Silk war beim West End Label unter Vertrag und dort haben sie zwei Singles gemacht. Eine davon gibt's jetzt. Just in Time, Raw Silk.

Graue Seide. Raw Silk. Just in Time. 1983. So kurz vor Schluss der Sendung geht's nochmal in die Disco-Ära. The Real Thing. Can't Get By Without You.

0: Das ist der Nachfolgesong zu You To Me Are Everything. The Real Thing. Can't Get By Without You. Ja, das war The Grooviest Radio Show in deinem Radio. 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
0: Dort noch einmal die Playlist, den Track of the Day und alles rund um die Show. Jetzt noch Joyce mit Roberto Soares und einem sehr bekannten Sample. Keep it funky, allzeit good times. Das von mir, Thomas Krier. Tschüss, bis zum nächsten Mal.

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1: Im Studio ist Alina Wolf. US-Verteidigungsminister Pete Hegseth hat das Ungleichgewicht bei Verteidigungsausgaben der europäischen NATO-Verbündeten kritisiert. Die Alliierten hatten US-Präsident Donald Trump zugesagt, spätestens ab 2035 jährlich 5% des Bruttoinlandsprodukts in Verteidigung zu investieren. Viele Länder setzen dies um, einige müssen noch mehr tun. Und wir werden darüber sowohl privat als auch öffentlich offen sprechen, sagte Hegseth vor dem Treffen der NATO-Verteidigungsminister in Brüssel. Gutes Omen für den deutschen Wohnungsbau. Die Zahl der Baugenehmigungen hat im April weiter zugelegt. Sie stieg im Vergleich zum Vorjahresmonat um 9,2% auf 20.200 Wohnungen, wie das Statistische Bundesamt mitteilte. Im Zeitraum von Januar bis April gab es hierzulande grünes Licht für den Bau von 83.700 Wohnungen in neuen sowie bereits bestehenden Gebäuden. Das waren 13,2% mehr als im Vorjahreszeitraum. Die Zahl der Genehmigungen ist ein wichtiger Frühindikator für das künftige Baugeschehen. Apple wird als Reaktion auf die im KI-Boom gestiegenen Speicherchip-Kosten die Preise erhöhen. Leider sind Preiserhöhungen unvermeidlich, so Apple-Chef Tim Cook im Wall Street Journal. Der gesamten Branche macht bereits seit Monaten zu schaffen, dass mit dem groß angelegten Bau von Rechenzentren für künstliche Intelligenz die Speicherchip-Kapazitäten nicht ausreichen und die Preise entsprechend in die Höhe schießen. Cook machte keine Angaben dazu, wann, wie stark und für welche Produkte die Preise erhöht werden sollen. Der seit dem Abend in Tübingen vermisste 6-Jährige ist wohlbehalten in Stuttgart gefunden worden. Der Junge ist dort am Morgen allein angetroffen worden, wie die Polizei mitteilte. Die Öffentlichkeitsfahndung werde daher zurückgenommen. Hinweise darauf, dass ihn jemand mitgenommen hat, gebe es nicht, so ein Polizeisprecher. Womöglich sei er mit dem Zug nach Stuttgart gefahren. Seit dem Abend hatte von dem 6-Jährigen jede Spur gefehlt. Die Polizei hatte nach der Vermisstenmeldung mit einem Großaufgebot nach ihm gefahndet.
0: 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Und jetzt das Wetter bei uns.
2: Abgesehen von einzelnen Schauern im Nordosten gibt es heute ganz viel Sonne und es wird verbreitet auch doch sehr heiß. Die Temperaturen steigen auf 26 bis sogar an die 36 Grad Marke dran. Im Südwesten wird es dabei besonders heiß. An der Küste bleibt es mit etwas über 20 Grad allerdings deutlich angenehmer. Am Freitag bleibt es dann zunächst vielerorts sonnig und vor allem schwül heiß. Im Tagesverlauf bilden sich dann vor allem über den westlichen und südwestlichen Mittelgebirgen sowie an den Alpen teils kräftige Gewitter. Örtlich besteht dabei auch Unwettergefahr durch Starkregen und Hagel. Die Höchstwerte liegen zwischen 30 und 38 Grad. Nur im äußersten Norden und an der Küste bleibt es etwas kühler.
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Am Mikrofon habt ihr die Nike, den Feuerdrachen, und sie begrüßt alle Lauscher, Lauscherinnen, Hörer und Hörerinnen in World Wide Web ganz herzlich mit einem wunderschönen guten Abend und schön, dass ihr eingeschaltet habt.

Die Wunschbox ist für euch eröffnet. Ihr dürft da gerne reingehen und euch Musik wünschen. Und ich beginne hier mit Charlie Brunner und Simone mit dem Titel Ich denk noch an dich.

0: Nick P., weil wir tief im Herzen noch Kinder sind, waren das hier. Kleine Stadt ist Linda Hesse, mein nächster Titel.
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Christine Stark und hier war das jetzt eben gewesen. Heinz Rudolf Kunze, mit dem geht es hier weiter und dem Titel Einmal noch und immer wieder.

Hast du alles vergessen? Claudia Jung war das hier gewesen. Weiter geht es hier mit Tanja Larsch und dem Titel Zelten gehen.

Ute Freudenberg, die Frau im Spiegel, war das hier gewesen. Mein vorletzter Titel, bevor ich mich gleich von euch verabschiede, ist Das Weinen hab ich längst verlernt von Nino D'Angelo.

0: 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Für mich wird es jetzt Zeit, sich zu verabschieden mit einem lieben Dankeschön fürs Dazuschalten, fürs Dabeibleiben, fürs Zuhören bei allen Lauscher, Lauscherinnen, Hörer und Hörerinnen in World Wide Web. Ich wünsche euch jetzt noch einen schönen Abend und später eine gute Nacht, schlaft schön und träumt was Schönes. Mit Ute Freudenberg und Christian Leis Reise durch die Zeit verabschiede ich mich und sage bye bye, mein Mic ist aus, ich bin raus. Tschüss.
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1: Im Studio ist Alina Wolf. Neue Fahrzeuge sollen aus Sicht des EU-Parlaments künftig so konstruiert sein, dass möglichst viele Teile leicht ausgebaut werden können. So sollen möglichst viele Bestandteile wiederverwendet oder verwertet werden können, wie das Parlament mitteilte. Eine breite Mehrheit von 437 Abgeordneten stimmte in Straßburg für die Verordnung bei 112 Gegenstimmen und 20 Enthaltungen. Die neuen Regeln müssen nun auch noch den Mitgliedstaaten bestätigt werden, bevor sie 2 Jahre später in Kraft treten. Die Präsenz russischer Kriegsschiffe und die Sicherheit im Ostseeraum stehen weiter im besonderen Fokus der deutschen Marine. Die sicherheitspolitische Lage habe sich spürbar verschärft, sagte der Befehlshaber der Flotte, Axel Derz, bei einer Konferenz in Kiel. Zuletzt hatten rund 6.000 Soldaten beim NATO-Manöver Baltops in der Ostsee trainiert. Die Sicherheit der Ostsee sei entscheidend für die Sicherheit Europas und damit auch der Vereinigten Staaten, sagte US-Vizeadmiral Jeffrey T. Anderson. Bundeskanzler Friedrich Merz, CDU, hat das Rahmenabkommen zwischen den USA und dem Iran begrüßt. Das ist ein großer Schritt nach vorn, dass dort die Waffen schweigen, dass auch die freie Durchfahrt durch die Straße von Hormus wieder gewährleistet wird, sagte er vor einem Treffen der EU-Chefs in Brüssel. Er habe bereits früher gesagt, dass man sich vorstellen könne, zum Beispiel mit Minenräumern zu unterstützen. Für einen deutschen Einsatz sei ein Mandat des Bundestages nötig. Dies werde man in Ruhe beraten, so Merz. Das umstrittene Sparpaket der schwarz-roten Koalition für stabile Krankenkassenbeiträge soll noch nicht in der nächsten Woche im Bundestag zur Abstimmung kommen. Nach Angaben aus Union und SPD ist die zweite und dritte Lesung des Gesetzentwurfs nun in der letzten Sitzungswoche vor der Sommerpause vom 6. bis 10. Juli vorgesehen. Albert Stegemann, CDU, und Christos Pantazis, SPD, erklärten, angesichts der Tragweite der Entscheidungen sei es selbstverständlich, die Beratungen mit der notwendigen Sorgfalt zu führen.
0: Das waren die Nachrichten. Und jetzt das Wetter bei uns.
2: Die Nacht verläuft vielerorts warm bis tropisch. Im Westen und Nordwesten ziehen einzelne kräftige Gewitter durch. Lokal sind auch unwetterartige Entwicklungen nicht ausgeschlossen. Die Temperaturen sinken meist nur auf 19 bis 13 Grad. In einigen Städten bleibt es sogar über 20 Grad. Am Freitag wird es erneut schwülheiß mit 30 bis 38 Grad. Nur an den Küsten bleibt es etwas kühler. Neben viel Sonne bilden sich ab dem Nachmittag vor allem im Westen, Südwesten und an den Alpen kräftige Gewitter. Dabei steigt die Unwettergefahr durch Starkregen, Hagel und schwere Sturmböen deutlich an.
0: Das waren die Nachrichten.
3: Dankeschön an die Kollegen aus der Nachrichtenredaktion. Ganz kurz ein Blick bei uns auf die Straßen hier in Norddeutschland.
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3: Hallo liebe Autofahrer, Vorsicht bitte auf der A1 Hamburg Richtung Lübeck. Die Einfahrt Kreuzbarkter Heide ist wegen einer Fahrbahnerneuerung bis ca. 5 Uhr gesperrt. Hier kommt ihr nicht durch. Und die A1 Hamburg Richtung Lübeck ist zwischen dem Kreuzbarkter Heide und Bad Oldesloe wegen einer Nachbaustelle bis ca. 5 Uhr gesperrt. Weiter geht es mit einer Meldung auf der A25 Gehschacht Richtung Hamburg. Hier ist zwischen Burgdorf und dem Dreieck Hamburg Südost wegen einer Nachbaustelle bis ca. 5 Uhr die Fahrbahn gesperrt und ansonsten habt ihr relativ freie Fahrt, denn ich habe keine weiteren Meldungen für euch. Allzeit eine gute und fallensichere Fahrt. Kommt gut an!

Und damit moin moin und einen wunderschönen Donnerstagabend, 20 und 5 Minuten, 5 Minuten nach 8. Es ist wieder Zeit für eine neue Ausgabe Jans Radio Show auf eurem Lieblingssender. Schön, dass ihr eingeschaltet habt, schön, dass ihr wieder mit dabei seid an diesem Donnerstagabend. Heute mal wieder ein Donnerstagabend aus dem Sendestudio in Upganschott, der richtig, richtig heiß wird oder der richtig, richtig heiß ist. Denn wir haben hier eine Studiotemperatur von locker mal 27, 28 Grad. Es ist also wieder eine brüllende Hitze tatsächlich hier oben im Studio. Und hier in Upganschott, naja, hier haben wir mindestens genau die gleiche Temperatur draußen. Wenn ich das hier so sehe, wir haben sogar die gleiche Außentemperatur wie die gleiche Innentemperatur. Ich hätte mich also auch nach draußen setzen können, nur mit dem Unterschied, hier drinne werkelt eine Klimaanlage. Das hört ihr natürlich mal wieder so ein bisschen im Hintergrund. Sonst wären es hier nämlich auch noch über 30 Grad im Studio. Soll uns aber nicht weiter stören. Denn wir haben ganz viel Musik dabei, unter anderem von Pink, von den Imagine Dragons, von Catherine and the Waves, von Remantle und Khaled und auch Musik unter anderem von Marina Marx, von ABBA haben wir Musik dabei. Wir haben, ja, mal wieder Musik von Vinyl, wir lassen es heute mal wieder knistern. Zwei, drei Scheiben von Vinyl habe ich euch mitgebracht heute. Unter anderem hören wir heute von Vinyl coole Musik von Aretha Franklin und George Michael. Wir hören aber auch coole Musik von Beagle Music Limited zum Beispiel oder auch von Don Johnson. Also einiges von Vinyl ist wieder mit dabei. Es knistert also in dieser Sendung mal wieder. Wenn ich die Platte wieder aufgelegt kriege, da liegt sie wieder. Wunderbar. Ansonsten habt ihr natürlich wie immer auch die Möglichkeit, eure Grüße und Wünsche zu äußern. Entweder unter wmsradio.de über die Gruß- und Wunschbox. Oder ihr klickt euch rein oder ja, tippt euch rein mit dem Handy in WhatsApp und wählt die 01556 341 4347. Die 01556 341 4347. Per WhatsApp seid ihr dann auch ganz schnell hier im Studio mit dabei. Mein Name ist Jan Mietzner und ich bin auch inhaltlich und redaktionell für diese Sendung verantwortlich und wir fangen ganz locker an mit coole Musik von Tina Turner und The Band.

Richtig coole Musik von Tina Turner und The Best. Das war Musik aus den 80er Jahren, aus den späten 80er Jahren, 1989. Wir machen hier weiter mit, muss ich selber gucken. Ich glaube, der hier ist als nächstes ganz gut. Die Imagine Dragons und Believer. Bisschen flotte Musik und gleich schauen wir auch noch auf die Charts, denn dort haben wir natürlich den ein oder anderen Chartstürmer auch mit dabei heute.

Marina Marx und One Night Stand hier in Jans Radioshow aus dem Sendestudio in Obganschott. Ich habe versprochen, dass wir es knistern lassen und wir lassen es knistern mit George Michael und Aretha Franklin und I Knew You Were Waiting For Me. Es müssen die Regler hochziehen, dann knistert das gleich schön. Ja, da knistert es schon. Mit George Michael und Aretha Franklin. I Knew You Were Waiting. Moin zusammen.

Da hat es mal wieder schön geknistert hier. Ach, nicht Marina Marx. Nee, die hatten wir eben. Das war Aretha Franklin und George Michael und I Knew You Were Waiting For Me. Das war, ja, ganz, ganz alte Musik, könnte man fast sagen. Damit waren wir nämlich auf jeden Fall wieder so ein bisschen zurück in die 80er Jahre. Sogar eher, glaube ich, in die 70er Jahre. Ich bin mir da gerade nicht ganz so sicher. Auf jeden Fall, es knistert. Und es knistert heute nicht zum letzten Mal. Das ist versprochen, denn wir haben noch den ein oder anderen

0: Kamrad und Hug Yourself aus diesem Jahr. Also recht aktuelle Musik tatsächlich hier bei uns. Und ja, wenn ich mal so auf die Uhr schaue, die Zeit rennt nur so.
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0: Im Studio ist Jan Mietzner. Zum 30. Jubiläum des Hurricane Festivals werden bis zu 80.000 Besucherinnen und Besucher in Schesel erwartet. Wegen mehrerer Baustellen auf Straßen und Bahnstrecken sollten Festivalgäste jedoch deutlich mehr Zeit für die Anreise einplanen. Besonders betroffen sind die Autobahnen A1 und A27 sowie verschiedene Bahnverbindungen in Niedersachsen. Auf der Strecke zwischen Hamburg und Bremen werden zusätzliche Regionalzüge eingesetzt. Wer Ersatzbusse nutzen muss, sollte beachten, Bollerwagen dürfen dort nicht mitgenommen werden. Die Veranstalter empfehlen zudem die Nutzung der Navigations-App Nuva, um Staus rund um das Festivalgelände zu vermeiden. Nach mehreren eher kühlen und regnerischen Wochen wird es in Norddeutschland nun hochsommerlich. Meteorologen erwarten Temperaturen von bis zu 34 Grad in Niedersachsen sowie bis zu 32 Grad in Hamburg, Schleswig-Holstein und Mecklenburg-Vorpommern. Für Freitag warnen die Wetterdienste in Teilen Niedersachsens sogar vor extremer Hitze. Ursache ist eine Wetterlage mit südwestlicher Strömung, die eher warme und feuchte Luft aus Spanien über Frankreich nach Deutschland führt. Neben der starken Wärmebelastung steigt dadurch auch die Gefahr von Hitzegewittern mit Starkregen, Hagel und stürmischen Böen. Besonders am Freitag und Samstag sind lokale Unwetter durchaus möglich. Mehrere Autofahrer haben über angebliche Fehlblitzer an der Kreuzung Pferdemarkt in Aurich berichtet. Nach Angaben des Landkreises konnte bislang jedoch keine technische Störung des Rotlichtblitzers festgestellt werden. Die Auswertung der Messdaten habe gezeigt, dass tatsächlich Rotlichtverstöße registriert wurden. Gleichzeitig seien andere Fahrzeuge bei Grün in die Kreuzung eingefahren, sodass der Eindruck entstehen konnte, selbst geblitzt worden zu sein. Diese Fahrzeuge würden jedoch nicht erfasst. Der Landkreis prüft dennoch vorsorglich mögliche technische Auffälligkeiten. Sollte ein Defekt nachgewiesen werden, würden betroffene Bußgeldverfahren natürlich eingestellt werden. Wer einen Bescheid enthält und Zweifel an der Messung hat, kann sich im Anhörungsverfahren natürlich auch dazu äußern. Die Staatsanwaltschaft in Osnabrück hat ihre Ermittlungen zu einem möglichen Giftmüllskandal auf dem ehemaligen Fliegerhorst in Ollenburg eingestellt. Nach Einschätzungen der Behörden gibt es keinen Hinweis auf eine illegale Entsorgung von Abfällen auf dem Gelände. Damit folgt die Staatsanwaltschaft der Bewertung des niedersächsischen Umweltministeriums, das die Auffälligkeiten als rechtmäßig eingestuft hatte. Die Stadt Ollenburg sieht sich durch die Entscheidung bestätigt. Unabhängig davon laufen die Ermittlungen wegen möglicher Korruption im Zusammenhang mit dem Abbrucharbeiten weiter. Das Grundwassermonitoring auf dem Gelände wird ebenfalls weiter fortgesetzt. Soweit die Lokalnachrichten bei uns.
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0: Und wir schauen natürlich auch einmal bei uns auf das Wetter. In der Nacht von Donnerstag auf Freitag ziehen im Nordwesten dichte Wolken vorüber. Es bleibt aber weitestgehend trocken. Sonst zieht sich der Himmel meist locker bis wechselnd bewölkt. Bis in den Morgenstunden kühlt es aber dann auf 20 bis 12 Grad ab. Am Freitag beginnt der Tag dann teils sonnig oder heiter, teils wechselnd bewölkt. Im Laufe des Tages breiten sich vom Westen, Südwesten und der Mitte zum Teil kräftige Schauer und auch Hitzegewitter langsam nord- und ostwärts aus. Sie können durch Starkregen, Hagel und Sturmböen unwetterartig ausfallen. Mit Höchstwerten zwischen 26 bis 36 Grad wird es sehr heiß. An der See ist es bei 24 bis 29 Grad sommerlich warm. In Gewitternähe treten auch starke bis stürmische Böen auf. Sonst weht ein schwacher bis mäßiger Wind aus Süd bis Ost. Am Samstag scheint dann bis zum späten Vormittag häufig die Sonne. In einigen Regionen aber gehen im Tagesverlauf kräftige Schauer und Gewitter nieder. Diese können örtlich mit Starkregen, Hagel und Sturmböen einhergehen. Die Hitzewelle dauert auch weiterhin an. Die Temperaturen steigen bis zum Nachmittag auf 24 bis 30 Grad an den Küsten. Sonst werden sehr heiße 30 bis 36 Grad erreicht. Abgesehen von starken bis stürmischen Gewitterböen weht ein schwacher bis mäßiger an der Nordsee frischer Wind aus Süd bis West. Am Sonntag bleibt es dann im Norden mit viel Sonnenschein am freundlichsten und auch größtenteils trocken. Im Tagesverlauf bilden sich über die Mitte und im Süden dann aber kräftige örtliche, auch unwetterartige Regengüsse und Gewitter können dann ebenfalls dabei sein. Dabei kann es dann Starkregen, Hagelschauer und auch Sturmböen gehen. Im Norden liegen die Höchstwerte am Nachmittag zwischen sommerlichen warmen 21 bis 29 Grad und sonst dauert die Hitzewelle mit teilweise extrem heißen 29 bis 37 Grad aber weiterhin an. Es weht ein schwacher bis mäßiger, teilweise auch frischer Wind aus verschiedenen Richtungen. Und wir schauen einmal auch bei uns auf die Straßen. Hallo, liebe Autofahrer, Vorsicht bitte auf der A1 Osnabrück Richtung Bremen zwischen dem Dreieck Stur und Bremen-Brinkum. Hier steht ein defekter LKW, fahrt hier bitte vorsichtig. Und Vorsicht bitte auch in beiden Richtungen auf der A2 Dortmund Richtung Hannover zwischen Bad Nenndorf und Wunstorf-Kohlenfeld. Hier laufen mehrere Personen auf der Fahrbahn. Achtung hier bitte, Personen auf der Fahrbahn auf der A2 Dortmund Richtung Hannover zwischen Bad Nenndorf und Wunstorf-Kohlenfeld. Die Staus und Behinderungen, die A1 Hamburg Richtung Lübeck, die Einfahrt Kreuzbargte Heide ist wegen Fahrbahnerneuerung noch bis ca. 5 Uhr gesperrt. Das gleiche haben wir auch auf der A1 Hamburg Richtung Lübeck, hier ist zwischen Kreuzbargte Heide und Bad Oldesloe wegen einer Nachbaustelle bis ca. 5 Uhr gesperrt. Weiter habe ich noch eine Meldung auf der A25 Gehschacht Richtung Hamburg, hier ist zwischen Bergedorf und dem Dreieck Hamburg Südost wegen einer Nachbaustelle bis ca. 5 Uhr die Fahrbahn gesperrt. Ansonsten haben wir keine weiteren Meldungen. Allzeit also eine sichere und gute Fahrt. Und damit moin moin und herzlich willkommen um 20.40 Uhr, die nächsten 20 Minuten hier in der ersten Stunde. Und dann haben wir es gleich schon wieder geschafft. Wahnsinn, wie schnell die Zeit doch rumgeht. Das muss man einfach so sagen. Ach, ist das schön. Gleich für euch die Lost Frequencies, Live It All, und wir haben Musik von Pink und Raise Your Glass auf jeden Fall mit dabei. Wir schauen gleich aber auch noch auf die Top 20 Single Charts. Auch dort hat sich ein bisschen was getan. Dort haben wir die ein oder andere Neuvorstellung mit dabei oder die ein oder andere Neueinsteiger. Und es gibt gleich noch einen weiteren Hit von Vinyl, auch in dieser Stunde noch tatsächlich. Und auch in der nächsten Stunde haben wir noch den ein oder anderen Hit von Vinyl heute mit dabei. Quatschen wir doch gar nicht lange, machen wir weiter mit Pink und Raise Your Glass. Und wenn ihr noch Grüße oder Wünsche loswerden wollt, klickt euch gerne rein unter wmsradio.de. Dort findet ihr die Gruß- und Wunschbox. Und ansonsten per WhatsApp ist das die 01556 341 4347. Die 01556 341 4347. Moin zusammen!

Pink und Raise Your Glass haben wir eben gehört und das war Musik von den Lost Frequencies und Live It All. Ihr hört Jans Radioshow mit mir, mit Jan Mietzner aus dem Sendestudio in Upcanshot. Wir schauen auf die Top 20 Single Charts. Ich habe es eben ja schon mal angekündigt. Auf Platz Nummer 20 Olivia Rodrigo und The Cure. Von der 18 auf die 20 gefallen. 3 Wochen mittlerweile dabei. Alex Warren und Fever Dream klettert dafür einen Platz nach oben. Von der 20 auf die 19. Und Jennifer Lopez featuring Pitbull mit On The Floor fallen dafür von der 13 auf die 18. Allerdings auch schon ganze 58 Wochen dabei. Alex Warren nochmal, insgesamt 70 Wochen mit Ordinary dabei, von der 15 auf die 17, 2 Plätze nach unten gefallen in dieser Woche. Dann von der, nicht von der 16 auf die 16, sitzen geblieben auf der 16, Hunter X, AJ, Audrey Luna und Ray Amy und die K-Pop Damon Hunters Cast und Golden, 50 Wochen haben wir sie mittlerweile dabei, auf der 16 in dieser Woche. Ariana Grande und Hate That Made You Love Me ist in der 2. Woche mit dabei, fällt allerdings von der 4 auf die 15 in dieser Woche und auf der 14 bleibt Taylor Swift mit ihrem Dauerbrenner und The Fate of Ophelia am 36 Wochen mittlerweile dabei. Dominic Fike und Babydoll wandern von der 9 auf die 13 in der 17. Woche und von der 11 auf die 12, ein Platz nach unten gefallen, geht's für The Killers und Mr. Brightside in der 86. Woche. Und wir haben Shakira und die Burna Boys, Die Die, in der 3. Woche mit dabei, von der 22 auf die 11 gewandert. Gleich gibt es noch die Plätze 10 bis 1 auf jeden Fall. Jetzt habe ich aber erstmal Musik von Sophia gleich noch und Wie ein Mädchen und Ray Garvey haben wir mit dabei, Wild Love. Den hören wir jetzt als erstes und dann gibt's gleich noch die Plätze 10 bis 1 und noch den Hit von Vinyl. Ganz knappe Kiste in dieser Stunde heute mal wieder.

Das waren Reggae und Wild Love. Ihr habt gar nicht mal so viel Zeit, sehe ich gerade. Ich glaube, wir schaffen das gar nicht mehr mit noch einem Titel und dann noch ein Hit von Vinyl. Deswegen gibt es jetzt die Plätze 10 bis 1 und dann den Hit von Vinyl tatsächlich. Platz Nummer 10. Von der 12 auf die 10 geklettert ist Ray und Where Is My Husband in der 38. Woche. Michael Jackson und Beat It von der 10 auf die 9 geklettert. Kitschkrieg mit Blumengarten und Shirin David und Gut Genug ist von der 52 hochgeklettert auf Platz Nummer 8 in der 3. Woche. Dann haben wir nochmal Michael Jackson, Billie Jean auf der 7, von der 6 auf die 7 in der 58. Woche. Tame Impala und Dracula von der 5 auf die 6, 18 Wochen dabei. 9 Wochen geht es mittlerweile mit Tampa City und Self Aware hin und her. Diese Woche von der 7 auf die 5. Von der 3 auf die 4, ein Platz nach unten in der 78. Woche. Sarah Larsson, Lush Life, auch Ewigkeiten schon mit dabei. Summer Jam und Billa Joe und Kilimanjaro von der 8 auf die 3 in der 3. Woche. Auf der 2 sitzen geblieben ist Justin Bieber zusammen mit Nicki Minaj und Beauty and the Beast. Und wir haben eine neue Nummer 1. Natürlich, wie soll es anders? Taylor Swift haut neue Musik raus. Und was macht sie? Genau, sie steigt damit auch direkt in die Charts auf Platz Nummer 1. I knew it, I knew you. Taylor Swift auf der 1, neu eingestiegen tatsächlich. Und bevor wir ewig lange quatschen, würde ich sagen, gibt es noch einen coolen Hit von Vinyl. Wir lassen es nochmal knistern hier bei uns. Mit Don Johnson und Hardack Away habe ich jetzt für euch hier. Natürlich original von Vinyl. Jetzt sollte was funktionieren. Ah!

dieser Platte merkt man das Alter definitiv an. Irgendwie... Wir müssen mal wieder Platten reinigen, dann funktioniert das auch irgendwie. Ich hoffe, dass wir jetzt im zweiten Anlauf wenigstens was hinbekommen. Schauen wir mal.

0: Don Johnson und Hardaway. Das war Musik aus dem Jahr 1986. Genau. Und da war er zu Ende. Ganz schnell sogar. Aber wir haben noch den ein oder anderen Hit von Vinyl. Das ist versprochen. Wir sind jetzt aber gerade schon ganz knapp mit der Zeit in der ersten Stunde durch. Wir gehen ganz kurz in die Nachrichten und dann hören wir uns gleich wieder zu Stunde Nummer 2. Und für alle, die sich jetzt so ein bisschen gewundert haben, Mensch, was war denn das Geknistere? Ist das normal? Das ist Vinyl. Jawohl. Das soll genau so sein. Und das ist doch gerade das Schöne dran, wenn man nicht mit digitaler Technik arbeitet. Die Nachrichten hier in Jans Radio Show. Bis gleich.
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2: Im Studio ist Alina Wolf. Neue Fahrzeuge sollen aus Sicht des EU-Parlaments künftig so konstruiert sein, dass möglichst viele Teile leicht ausgebaut werden können. So sollen möglichst viele Bestandteile wiederverwendet oder verwertet werden können, wie das Parlament mitteilte. Eine breite Mehrheit von 437 Abgeordneten stimmte in Straßburg für die Verordnung bei 112 Gegenstimmen und 20 Enthaltungen. Die neuen Regeln müssen nun auch noch den Mitgliedstaaten bestätigt werden, bevor sie 2 Jahre später in Kraft treten. Die Präsenz russischer Kriegsschiffe und die Sicherheit im Ostseeraum stehen weiter im besonderen Fokus der deutschen Marine. Die sicherheitspolitische Lage habe sich spürbar verschärft, sagte der Befehlshaber der Flotte, Axel Derz, bei einer Konferenz in Kiel. Zuletzt hatten rund 6.000 Soldaten beim NATO-Manöver Baltops in der Ostsee trainiert. Die Sicherheit der Ostsee sei entscheidend für die Sicherheit Europas und damit auch der Vereinigten Staaten, sagte US-Vizeadmiral Jeffrey T. Anderson. Bundeskanzler Friedrich Merz, CDU, hat das Rahmenabkommen zwischen den USA und dem Iran begrüßt. Das ist ein großer Schritt nach vorn, dass dort die Waffen schweigen, dass auch die freie Durchfahrt durch die Straße von Hormus wieder gewährleistet wird, sagte er vor einem Treffen der EU-Chefs in Brüssel. Er habe bereits früher gesagt, dass man sich vorstellen könne, zum Beispiel mit Minenräumern zu unterstützen. Für einen deutschen Einsatz sei ein Mandat des Bundestages nötig. Dies werde man in Ruhe beraten, so Merz. Das umstrittene Sparpaket der schwarz-roten Koalition für stabile Krankenkassenbeiträge soll noch nicht in der nächsten Woche im Bundestag zur Abstimmung kommen. Nach Angaben aus Union und SPD ist die zweite und dritte Lesung des Gesetzentwurfs nun in der letzten Sitzungswoche vor der Sommerpause vom 6. bis 10. Juli vorgesehen. Albert Stegemann, CDU, und Christos Pantazis, SPD, erklärten, angesichts der Tragweite der Entscheidungen sei es selbstverständlich, die Beratungen mit der notwendigen Sorgfalt zu führen.
1: Das waren die Nachrichten. Und jetzt das Wetter bei uns.
3: Die Nacht verläuft vielerorts warm bis tropisch. Im Westen und Nordwesten ziehen einzelne kräftige Gewitter durch. Lokal sind auch unwetterartige Entwicklungen nicht ausgeschlossen. Die Temperaturen sinken meist nur auf 19 bis 13 Grad. In einigen Städten bleibt es sogar über 20 Grad. Am Freitag wird es erneut schwül heiß mit 30 bis 38 Grad. Nur an den Küsten bleibt es etwas kühler. Neben viel Sonne bilden sich ab dem Nachmittag vor allem im Westen, Südwesten und an den Alpen kräftige Gewitter. Dabei steigt die Unwettergefahr durch Starkregen, Hagel und schwere Sturmböen deutlich an.
1: Das waren die Nachrichten.
0: Dankeschön an die Kollegen aus der Nachrichtenredaktion. Ganz kurz ein Blick auf die Straßen hier bei uns in Norddeutschland.
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0: Hallo liebe Autofahrer, Vorsicht bitte auf der A27 Walsrode Richtung Bremen zwischen Fernnord und Langwedel. Hier liegen Gegenstände auf der Fahrbahn. Fahrt hier bitte dementsprechend vorsichtig. Und weiter habe ich Meldungen auf der A1 Hamburg Richtung Lübeck. Die Einfahrt Kreuzbergte Heide, die ist wegen der Fahrbahnerneuerung weiterhin bis ca. 5 Uhr gesperrt. Und die A1 Hamburg Richtung Lübeck ist zwischen Kreuzbergte Heide und Bad Oldesloe wegen einer Nachbaustelle bis ca. 5 Uhr ebenfalls gesperrt. Eine Meldung auf der A25 Gehschacht Richtung Hamburg. Hier ist zwischen Bergedorf und dem Dreieck Hamburg Südost wegen einer Nachbaustelle bis ca. 5 Uhr ebenfalls gesperrt. Ansonsten keine weiteren Meldungen. Allzeit eine gute und vor allem sichere Fahrt. Kommt gut an. Und damit moin moin und herzlich willkommen zu Jans Radio Show hier auf eurem Lieblingssender. Stunde Nummer 2 haben wir schon wieder. Die erste Stunde ist schon wieder vorbei. Der erste Kaffee hier in dieser Sendung ist auch vorbei. Der ist natürlich leer. Das ist aber klar. Das haben wir immer zum ersten und zum Ende der ersten Stunde ist auch die erste Tasse Kaffee leer. Werden wir natürlich wieder voll machen. Logisch. Mittlerweile immer noch eine mega Hitze hier. Wir haben hier immer noch 26 Grad im Studio. Aber eine ganze Stunde haben wir noch zusammen und da freue ich mich drauf. Noch weitere Hits von Vinyl gleich auf jeden Fall. Es wird also noch das ein oder andere Mal richtig schön knistern. Jetzt knistert es nicht. Es gibt Musik von Pur und Abenteuerland. Und ihr dürft natürlich noch mitmachen unter wmsradio.de. Dort findet ihr die Gruß- und Wunschbox oder per WhatsApp unter der 01556 341 4347. Die 01556 341 4347.

Musik von Marie Reim und Matthias Reim. Und hallo, ich möchte gern wissen, wie es dir geht. Letztes Jahr erschienen, ja, im Original ja schon ein wenig älter, aber ja, letztes Jahr haben sich die beiden zusammengetan und haben den Song nochmal zusammen aufgenommen. Sehr, sehr cool gemacht, auf jeden Fall. Sehr, sehr schönes Stück Musik. Sehr, sehr schön ist auch der nächste Titel, den haben wir lange nicht mehr gehört. So ein bisschen Richtung Deutschpop haben wir wirklich lange Zeit nicht mehr gespielt. Hier ist Max Giesinger und 80 Millionen.

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1: Max Giesinger und 80 Millionen, das war Musik aus dem Jahr 2016. Ja, Wahnsinnsding auf jeden Fall. In Deutschland Platz Nummer 2, in Österreich ein Top-10-Hit, in der Schweiz ein Top-20-Hit, mehrfach Gold und Platin im deutschsprachigen Raum und einer der meistgespielten deutschen Radiosongs des Jahres 2016. Und ja, man muss einfach dazu sagen, dass 80 Millionen ursprünglich gar nicht als Fußballsong gedacht war. Erst die ARD machte den Titel dann zum offiziellen EM-Song 2016 und plötzlich kannte ihn ganz Deutschland. Heute gehört er wohl zu den erfolgreichsten deutschsprachigen Popsongs des Jahrzehntes und auch heute ist er immer noch gerne gehört. Von 2016 gehen wir ins Jahr 1986 über, nämlich von, wie kann es auch anders, aus dem Jahrzehnt, von Vinyl. In Australien ein Nummer 1 Hit, in Deutschland ein Platz 11 Hit, in den UK Single Charts auch Platz Nummer 6, auch in der Schweiz ein Top 10 Hit. Aus dem Album Whistling Jack wurde das meistverkaufte Album der australischen Musikgeschichte über viele Jahre. Und den Titel, den wir jetzt hören, das ist mit Abstand der größte Hit von keinem geringeren als John Farnham. Natürlich, wir reden hier von You're the Voice. Und wenn ich alles richtig gemacht habe, dann hören wir den jetzt gleich. Natürlich geknistert.

Richtig coole Musik aus dem Jahr 1986. John Farnham, You're the Voice. Ja, das war geknistert. Ganz viel Musik von Vinyl heute tatsächlich und wir machen einfach so weiter. Ich habe nämlich noch einen Hit von Vinyl, auch richtig, richtig cool und da hören wir direkt rein, würde ich sagen. Hier ist Europe und ihren Titel Carrie. Ja, da kommt noch der letzte Rest hier von John Farnham. Aber nicht ganz ausgespielt, nicht bis zur letzten Rille.

Richtig coole Musik, das war Europe mit Carrie aus dem Album The Final Countdown ursprünglich tatsächlich 1987. In den Billboard Hot 100, damals ein Nummer 3 Hit, in Kanada ein Platz 1 Hit. In Deutschland reichte es für die Top 20 und es ist trotzdem eines der erfolgreichsten Rockballaden der späten 80er Jahre. In den USA war Carrie erfolgreicher als manche härtere Europe-Single. Ja, schön mal wieder solche alte Musik von Vinyl zu hören. Wer jetzt denkt, ach, das war's jetzt, jetzt hat er ja zwei am Stück von Vinyl gespielt, mehr hat er nicht. Ich habe mindestens noch zwei Stück. Die gibt es auch noch. Wir haben nicht mehr viel Zeit, aber den einen oder anderen habe ich noch von Vinyl. Das ist versprochen. Heute so ein bisschen Vinyl-Feeling in Jans Radioshow. Um 21.33 Uhr. Und wenn ihr jetzt noch Grüße oder Wünsche loswerden möchtet, dürft ihr das gerne tun unter www.wmsradio.de. Dort findet ihr die Gruß- und Wunschbox oder unter WhatsApp die 01556 341 4347. Die 01556 341 4347. Dort könnt ihr mir gerne schreiben. Und wenn das ein Hit ist, den ich vielleicht auf Vinyl habe, dann spielen wir den sogar von Vinyl. Jetzt erstmal die Backstreet Boys und Everybody Backstreet's Back.

Die Backstreet Boys, Everybody Backstreet's Back, das war Musik aus dem Jahr 1997. Ein Nummer 1 Hit in Österreich, in der Schweiz, ein Nummer 2 Hit in Deutschland und eines der größten Boyband-Hits der gesamten 90er Jahre. Weltweit mehrere Millionen verkaufte Singles für Everybody Backstreet's Back. Megading immer noch, auch heute, so viele Jahre später. Bisschen was Modernes von Mortal Scott, Zeit für uns gibt es jetzt.

Mortalsgard, Zeit für uns. Ja, Zeit für Vinyl, würde ich sagen, mit dem nächsten Hit von Vinyl. Heute ganz viel Vinyl irgendwie. Irgendwie kommen wir davon nicht los heute. Bigger Music Limited und Daydream.

Beagle Music Limited und Daydream haben wir lange nicht mehr gehört. Das war Musik aus den vergangenen Jahrzehnten. Wir sind heute ganz viel in den 80ern vertreten tatsächlich. Und da passt natürlich auch Beagle Music Limited mit ihrem Daydream hin. 1988 tatsächlich als Single erschienen. Ein Titel von Vinyl habe ich gleich noch, aber zuvor gibt es noch mal ein bisschen Musik von Katrina and the Waves. Haben wir eben schon drüber gesprochen am Anfang der Sendung. Walking on Sunshine. Ja, und Sonne haben wir wirklich mehr als genug da draußen aktuell. Denn wir erwarten ja eines der heißesten Wochenenden in der nächsten Zeit.

Vanessa Mai und ich sterbe für dich, ein wenig Schlager, ein wenig Klänge von Vanessa Mai aus den vergangenen Jahren, nicht ganz so neu wie die letzten. Ein Musikwunsch habe ich noch, das wird auch mein Abschlusstitel werden, aber jetzt habe ich noch einen Hit von Vinyl aus dem Jahr 1989. London Boys und Harlem Desire gibt es jetzt noch. Ich hoffe, dass ich das Ding richtig aufgelegt habe. Ah, da ist noch der letzte Rest von dem Vorgängertitel. Kann man beim nächsten Mal auch spielen. Jeff Thompson und Heroes. Die London Boys, Harlem Desire, jetzt für euch.

die London Boys und Harlem Desire aus den späten 80er Jahren, 1988 beziehungsweise auch 87 schon, tatsächlich das ein oder andere Mal auf großen Schallplatten-Samplers als Single, kam es aber erst tatsächlich 1989 beziehungsweise 1988 raus. Wir sind am Ende von Jans Radio Show, das war's, und wir gehen sogar über die Zeit, denn mein letzter Titel ist ein Musikwunsch, mit dem wir tatsächlich auch einige Minuten drüber gehen. Ich bedanke mich fürs Zuhören, fürs Dabeisein, fürs Mitlauschen und gerne nächste Woche wieder Donnerstag von 20 bis 22 Uhr eine neue Ausgabe Jans Radio Show mit mir, mit Jan Mietzner. Ich sage Tschüss, Servus und Goodbye, und ich war natürlich auch inhaltlich und redaktionell für diese Sendung verantwortlich und verabschiede mich mit Furry in the Slaughterhouse und Time to Wonder. Macht es gut. Ciao.

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1: Im Studio ist Alina Wolf. Neue Fahrzeuge sollen aus Sicht des EU-Parlaments künftig so konstruiert sein, dass möglichst viele Teile leicht ausgebaut werden können. So sollen möglichst viele Bestandteile wiederverwendet oder verwertet werden können, wie das Parlament mitteilte. Eine breite Mehrheit von 437 Abgeordneten stimmte in Straßburg für die Verordnung bei 112 Gegenstimmen und 20 Enthaltungen. Die neuen Regeln müssen nun auch noch den Mitgliedstaaten bestätigt werden, bevor sie 2 Jahre später in Kraft treten. Die Präsenz russischer Kriegsschiffe und die Sicherheit im Ostseeraum stehen weiter im besonderen Fokus der deutschen Marine. Die sicherheitspolitische Lage habe sich spürbar verschärft, sagte der Befehlshaber der Flotte, Axel Derz, bei einer Konferenz in Kiel. Zuletzt hatten rund 6.000 Soldaten beim NATO-Manöver Baltops in der Ostsee trainiert. Die Sicherheit der Ostsee sei entscheidend für die Sicherheit Europas und damit auch der Vereinigten Staaten, sagte US-Vizeadmiral Jeffrey T. Anderson. Bundeskanzler Friedrich Merz, CDU, hat das Rahmenabkommen zwischen den USA und dem Iran begrüßt. Das ist ein großer Schritt nach vorn, dass dort die Waffen schweigen, dass auch die freie Durchfahrt durch die Straße von Hormus wieder gewährleistet wird, sagte er vor einem Treffen der EU-Chefs in Brüssel. Er habe bereits früher gesagt, dass man sich vorstellen könne, zum Beispiel mit Minenräumern zu unterstützen. Für einen deutschen Einsatz sei ein Mandat des Bundestages nötig. Dies werde man in Ruhe beraten, so Merz. Das umstrittene Sparpaket der schwarz-roten Koalition für stabile Krankenkassenbeiträge soll noch nicht in der nächsten Woche im Bundestag zur Abstimmung kommen. Nach Angaben aus Union und SPD ist die zweite und dritte Lesung des Gesetzentwurfs nun in der letzten Sitzungswoche vor der Sommerpause vom 6. bis 10. Juli vorgesehen. Albert Stegemann, CDU, und Christos Pantazis, SPD, erklärten, angesichts der Tragweite der Entscheidungen sei es selbstverständlich, die Beratungen mit der notwendigen Sorgfalt zu führen.
0: 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Und jetzt das Wetter bei uns.
2: Die Nacht verläuft vielerorts warm bis tropisch. Im Westen und Nordwesten ziehen einzelne kräftige Gewitter durch. Lokal sind auch unwetterartige Entwicklungen nicht ausgeschlossen. Die Temperaturen sinken meist nur auf 19 bis 13 Grad. In einigen Städten bleibt es sogar über 20 Grad. Am Freitag wird es erneut schwülheiß mit 30 bis 38 Grad. Nur an den Küsten bleibt es etwas kühler. Neben viel Sonne bilden sich ab dem Nachmittag vor allem im Westen, Südwesten und an den Alpen kräftige Gewitter. Dabei steigt die Unwettergefahr durch Starkregen, Hagel und schwere Sturmböen deutlich an.
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5: Und am Mikrofon ist Christian Ohrens. Willkommen zurück. Hier sind die Nachtflug-Summer-Specials. Vom 1.6. bis zum 31.7. erwarten euch tolle Sendungen aus dem Nachtflug-Sendungsarchiv. Und heute geht es weiter mit einem Instrumentalspezial, welches im Jahr 2019 ausgestrahlt wurde. Weitere Sendungsinfos findet ihr im Netz auf Facebook unter facebook.com/nachtflug.radio. Ich wünsche wieder viel Spaß.

Harper in Green und eine Single aus dem vergangenen Jahr, Aratoro. Und damit herzlich willkommen zurück zu einer neuen Ausgabe der Sendung Nachtflug. Heute eine fast wortlose Ausgabe, mal von den Moderationen und vielleicht ein, zwei Sprachsamples in einigen Songs abgesehen. Wir verzichten heute komplett auf das gesungene Wort und widmen uns ganz und gar der Musik. Wer jetzt allerdings Musik von Interpreten wie Jean-Michel Jarre, Klaus Schulze, Michael Rother, Tangerine Dream oder Iron Body erwartet, den muss ich zumindest für heute enttäuschen. In der heutigen Ausgabe gibt es etwas von Paul van Dyk, Ralf Hiltonbeutel, Noise Unit, Intermix, Delirium, Frontline Assembly, den Grand Brothers oder Nils Frahm. Wir bleiben allerdings noch ein kleines bisschen im Bereich der Trance-Musik. Hier ist Daniel Candy und What Happens When We End.

Musik eines DJs und Produzenten, welcher in der Trance-Szene große Erfolge feiern konnte, sich aber in den vergangenen 2 Jahren ein wenig zurückgezogen hat. Rob Stevenson mit seinem Projekt Activa, hier gemeinsam mit Lostly und Positive Reflections ihre letzte Single. Ein deutscher Trance-Pionier meldete sich im vergangenen Jahr mit einem neuen Album zurück, die Rede ist von Paul Van Dyk. From Then On heißt dieses Album, daraus hören wir Touched by Heaven.

Noise Unit und Otherworld, ein Track ihres 97er Albums Drill. Hinter Noise Unit verbergen sich die Musiker Bill Leeb und Rhys Falber, besser bekannt durch ihre Band Frontline Assembly. Und auch wenn Frontline Assembly vor allem gesungene Songs bislang veröffentlicht haben, gibt es dennoch das ein oder andere Instrumental zu entdecken. 2012 erschien ein Soundtrack zu einem Computerspiel, Air Match. Dieses ist komplett instrumental gehalten und passt somit perfekt zur heutigen Nachtflugausgabe. Von Air Match, der Track Lose. Hier sind Frontline Assembly.

Ein weiteres Nebenprojekt der Frontline Assembly Musiker Lieb und Falber, Intermix hier mit Voices. Wenn es ein Nebenprojekt von Lieb und Falber gibt, welches streckenweise sogar noch erfolgreicher ist als ihre Hauptband Frontline Assembly, so ist das auf jeden Fall Delirium. Heute zu einem Pop- bzw. Ethno-Pop-Projekt verkommen, war Delirium Ende der 80er, Anfang der 90er Jahre ein sehr experimentell arbeitendes Instrumentalprojekt. Hier wurden neue Klänge und Samples erprobt und zu sehr interessanten Songs und Klanggebilden zusammengesetzt. Hier ein Song eines frühen Delirium-Werks, Euphoric, Delirium mit Decade.

Phasenmensch und Ascendance zu finden, unter anderem auf der Compilation Kreative Unruhe Volume 2. Ihr hört den Nachtflug heute mit einer Spezialausgabe einer fast wortlosen Sendung, mal von den Moderationen abgesehen. Es geht heute um Instrumentalmusik und dies ist die erste von drei geplanten Ausgaben zu diesem Thema. Die nächsten zwei Sendungen gibt es dann Ende März bzw. Ende April auf die Ohren. Und alle weiteren Infos zur Sendung gibt es immer im Netz auf Facebook unter facebook.com/nachtflug.radio. Weiter geht es mit Alec Empire und It's Between You and GD.

Pilot Priest aus Dänemark und ein Song ihrer grandiosen Lost Boy EP Future is Dead. Weiter geht es mit dem IDM und Ambient-Projekt Eckersketch und einem Song ihres 2014er Albums Origin. Hier sind Eckersketch und Telomere.

Balmer hier und Behind the World, ein Track ihres letzten Albums Clear Language. Weiter geht es ebenfalls mit ein wenig Ambient-Musik und zwar von Ether. Together by the Spirit Tree heißt ihre letzte EP, daraus hören wir den Titelsong.

Er war die rechte Produzentenhand von Sven Feth und somit auch dem Techno- und Trance-Genre sehr zugetan. Inzwischen produziert er aber auch andere eher soundtrackhafte Klänge. Ralf Hildenbeutel hier mit Ease, einem Song seines 2015er Albums Moods. Eine Mischung aus klassischer Musik, Klavierklängen und synthetischen Drums und Loops produzieren die Grand Brothers auf ihrem letztjährigen Album Open. Von diesem Album hören wir Blood Flow. Hier sind die Grand Brothers.

noch ein Pianist, welcher allerdings nicht nur klassische Klaviermusik produziert und spielt, sondern auch immer mehr synthetische Klänge mit in seine Musik einbezieht. Nils Frahm und der Titelsong seines jüngst erschienenen neuen Albums All Melody. Ihr hört den Nachtflug hier auf Ohrfunk, Tide Radio und hier im productionradio.de mit dem ersten Teil eines dreiteiligen Instrumental-Specials. Die Teile 2 und 3 gibt es dann Ende März bzw. Ende April bzw. vielleicht ja auch noch einmal irgendwann im Laufe dieses Jahres als Wiederholung. Weiter geht es mit einem Hamburger Ambient- und Darkwave-Künstler namens Cyrus Ashrafi. Hier ein bislang unveröffentlichter Track, welcher eine Zeit lang auf seiner Homepage als kostenloser Download verfügbar war. Cyrus Ashrafi mit Arrived.

Signals und Klimatis von ihrer aktuellen Climax EP. Das war der Nachtflug, das war der erste Teil des Instrumental-Specials. Alle weiteren Infos zur Sendung gibt es im Netz auf Facebook unter facebook.com/nachtflug.radio. Zum Abschluss der heutigen Ausgabe gibt es etwas von einem Projekt namens Helios. Disquiet Volume 1 heißt der Sampler, von dem ich den folgenden Track genommen habe. Helios mit Within. Am Mikrofon war Christian Ohrens. Ich wünsche euch eine gute Nacht. Und das war der zweite Teil der Nachtflug Summer Specials 2026. Nächste Woche geht's damit munter weiter. Da wiederhole ich eine Ausgabe aus dem Jahr 2021. Ein musikalisches Porträt des amerikanischen Multiinstrumentalisten, DJs und Produzenten Brian Trenzow.

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Liebe und bizarre Leidenschaft mit Geheimnis. Ein Track einer neuen retrospektiven Compilation des Büro B Labels, nämlich Sowas von Egal, Volume 3, German Synthwave between 1981 and 1986. Und wie der Name schon vermuten lässt, ist es eine Retrospektive, die ein bisschen in die Vergangenheit des deutschen bzw. deutschsprachigen Synthpop und New Wave geht. Und mit dabei sind viele Skurrilitäten, viele Songs und Bands, die schon damals recht schnell wieder von der Bildfläche verschwunden waren. Viele Künstler, die keine große Produktion irgendwie im Rücken hatte oder auch kein Studio. Viele Do-It-Yourself-Aufnahmen und viele Raritäten sind auf dieser Compilation zu finden. Es lohnt auf jeden Fall mal reinzuhören. Gleiches gilt für eine neue Compilation namens Angriff aufs Schlaraffenland, ein Deutschpunk-Mixtape, welches ebenfalls bei Büro B bzw. Tapete Records erschien. Und wer sagt, er hat normalerweise nichts mit Punk und dem Ganzen drumherum am Hut, sollte dennoch einmal reinhören, denn diese Compilation stellt sehr gut unter Beweis, wie vielschichtig und musikalisch vielfältig Punkmusik eigentlich sein kann. Und da ist manch Song doch elektronischer, als man es vielleicht denken mag. Von dieser Compilation hören wir den Beitrag, der diesem Sampler auch den Namen gab. Das sind die Radierer mit Angriff aufs Schlaraffenland.

Die Hamburger Reeperbahn ist ja für vieles bekannt, unter anderem aber auch für ihre sehr ausschweifende Musikszenerie, sei es nun in diversesten Diskotheken und kleinen Musikclubs oder auch in den diversesten Konzertlocations. Auf der Reeperbahn ist immer was los und das merkt man ja auch immer beim Reeperbahn-Festival. Und wer vor allem dann noch Lust hat auf eine weitere Retrospektive in Form einer weiteren Compilation, der ist mit Jubilado 40 bestens bedient. Denn hier wird einmal auf das musikalische Repertoire des Lado-Labels aus den letzten 40 Jahren zurückgeblickt. Und von dieser Compilation hörten wir gerade Richard von der Schulenburg mit Liebentun. Und auf dieser Compilation tummeln sich noch weitere illustre Gäste aus den Bereichen Indie-Pop, Elektro, Elektropop, Synthpop und Ähnlichem. Und ich glaube, einer mit der bekanntesten Künstler auf dieser Compilation ist der DJ und Produzent Hans Nieswand. Hier ist er mit Got Me Hot.

Ich war mir immer nicht so sicher, wie ich die Musik von Thomas Kova und Christian Povins gemeinsamen Projekt Povin und Kova so für mich persönlich einordnen soll. Irgendwo zwischen 80er Jahre Synthpop und Elektro-Trash würde ich das Ganze mal verorten. Und jedes Album widmet sich ja einem speziellen Thema. War es nun beim ersten Album das gemeinsam geschriebene autobiografische Buch, das Thema 80er Jahre Disco, und jetzt widmen wir uns ein wenig dem Thema Luft- und Raumfahrt. Das waren Povin und Kova mit Concorde, ein Vorgeschmack auf das in Kürze erscheinende neue Album. Hier ist der Nachtflug, zu hören auf eurem Lieblingssender und auf über 20 weiteren Radiostationen deutschlandweit. Weitere Infos zur Sendung findet ihr im Netz auf Facebook unter facebook.com/nachtflug.radio. Und weiter geht es jetzt mit den Colored Tears und der Extended Version ihrer aktuellen Single Decay.

Viele Labels sind ja gerade im Re-Releasing- und Wiederentdeckungsfieber. So wird zum Beispiel das Label Dependent Records in Kürze die längst vergriffenen Alben der deutschen Darkwave-Formation Silke Bischoff wieder veröffentlichen. Etwas, worauf sich Fans auf jeden Fall freuen dürfen, denn viele Alben werden auf eBay und Co. teils ja zu sehr horrenden Preisen gehandelt. Das hier war eine weitere musikalische Wiederentdeckung des Cobb International Labels AAK hier mit Crash, der Vorbote einer geplanten Re-Release-Serie dieser Formation. Weiter geht es jetzt mit der Kölner Künstlerin Tiana, die ich vor einiger Zeit ja bereits mit ihrer Single Be Silent hier vorgestellt habe. Hier ein weiterer Track von ihr, der bei weitem nicht ganz so düster ausfällt wie Be Silent, Dry Water.

Neuroclast und Threshold, einer der etwas ruhigeren Tracks ihres aktuellen Albums Hellfire, welcher sich irgendwo zwischen Industrial Rock, Dark Electro und Metal bewegt. Eine Band, die ähnlich düstere Klänge produziert und das schon seit vielen Jahren, sind die aus Mexiko stammenden Osico. Auch in diesem Jahr erschien ein neues Album von ihnen, es heißt Unseen Horror Scenes, daraus hören wir Fallen Paradise.

Das Berliner Indie- und Post-Punk-Duo Twin Noir hier mit Darker Love, ihre aktuelle Single. Wir hörten hier den Michael Adams Remix. Und wir bleiben musikalisch noch ein kleines bisschen in Berlin und schlagen allerdings auch die Brücke rüber in die Ukraine. Denn mit ukrainischer Kultur und vor allem auch ukrainischen Horror- und Gruselgeschichten befasst sich ein Musikprojekt, welches versucht, die ukrainische und deutsche Kultur und vor allem auch Literatur musikalisch umzusetzen und das Ganze auch in teils sehr düsterem musikalischem Gewand. Pschepüfsi Blut heißt diese Formation. Tibanaiki heißt ihr Debütalbum und daraus werden wir gleich den Song Borzon Kania hören. Das war nämlich der Nachtflug. Zu hören auf eurem Lieblingssender und auf über 20 weiteren Radiostationen deutschlandweit. Infos zur Sendung findet ihr im Netz auf Facebook unter facebook.com/nachtflug.radio. Nächste Woche geht's weiter mit Nachtflug in the Mix, gefolgt dann von den Nachtflug Summer Specials. Ich bin gefragt worden, ob ich nicht einige ältere Band- und Künstlerporträts wiederholen könnte. Kein Problem, mache ich sehr gerne. Es wird zum Beispiel was zu Frank M. Spinat geben und seinen Projekten Seabound oder Edge of Dawn. Und mal schauen, was ich sonst noch für euch so im Archiv finde. Bis dahin erstmal alles Gute. Am Mikrofon war Christian Ohrens.